0: sachte, illustre Herren, es gibt hierzulande Gesetze, welche die Nachtruhe jedes ehrsamen Bürgers beschirmen. Und dann, mit Verlaub, ihr tut Morosus Unrecht.
1: Unrecht? Er hat mich entehrt.
2: Unrecht? Er hat mich verstoßen.
3: Unrecht? Er hat uns beschimpft.
2: Unrecht? Hat mich belohnt.
3: Unrecht?
2: Er hat mich gekriegt.
3: Unrecht?
2: Hat mich verstoßen.
3: Unrecht?
2: Unrecht? Unrecht? Unrecht?
0: Piano, piano. Und ich sage euch, er ist ein kreuzbraver Kerl. Er ist der Beste in der ganzen Grafschaft. Er ist leutselig und freigebig. Eine Seele aus Wachs, ein Herz von Gold. Nur mit den Ohren hapert's bei ihm. Der Arme kann Lärm partout nicht vertragen. An den Ohren ist er so kitzlig wie andere unter der Sohle. Er ist einmal mit der Pulverkammer seiner Galeone in die Luft geflogen. Den Krach hat man 40 Meilen weit gehört. Ein Kirchturm ist drüber eingestürzt. Halb geröstet haben sie ihn aus dem Wasser gefischt. Er war ein Wunder, lebendig. Nur das Trommelfell ist in 1000 Winde gegangen. Seitdem, versteht ihr's, kann er keine Art von Lärm vertragen, außer den er selber macht.
2: Ach, der Arme, hätten wir das doch geahnt.
0: Und was euch anbelangt, junger Herr, nicht so hitzig. Ich würde mir den Handel doch noch überlegen, ehe ich solche Erbschaft fahren ließe. Bares Geld wächst nicht so flink wie die Disteln, und der alte Herr da hat mehr davon als England Trunkenbolde. Er hat 2 spanische Silberschiffe gekapert und auch sonst fleißig Prisen heimgebracht.
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